0: Der Ball kommt in die Mitte rein, die Möglichkeit für Tor!
1: Comme il le fait là avec Riesen.
2: Oh, oui! Oh, le geste magnifique!
3: It's Eric Dier, bang!